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1: Glücklich seid ihr, die ihr in Armut lebt, denn euch wird das Reich Gottes geschenkt. Glücklich seid ihr, die ihr jetzt hungert, denn ihr werdet satt werden. Glücklich seid ihr, die ihr jetzt weint, denn die Zeit wird kommen, in der ihr vor Freude lachen werdet. Glücklich seid ihr, die ihr gehasst und ausgeschlossen und verspottet und verflucht werdet, weil ihr zum Menschensohn gehört. Wenn das geschieht, dann freut euch, springt vor Freude, denn im Himmel erwartet euch eine große Belohnung.
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1: Es gibt einen gefürchteten Satz, der gerne am Ende von Vorträgen genommen wird. Dieser Satz heißt: Ich komme jetzt zum Schluss. Spätestens dann beschleicht mich die dumpfe Ahnung, dass dieser Schluss unter Umständen ebenso lange dauert wie der Vortrag selbst. Paulus macht das anders. Er schreibt: Was gibt es sonst noch zu sagen, liebe Geschwister? Und läutet damit tatsächlich den Schluss des Philipperbriefes ein. Manchmal erinnere ich mich daran, wenn ich versucht bin, mich während eines Gesprächs mehrmals zu wiederholen und Gefahr laufe, kein Ende zu finden. Ein Sprichwort heißt: In der Kürze liegt die Würze. Wenn ich mich kurz fasse, lasse ich meinem Gegenüber im Gespräch Raum für eigene Gedanken. Wer weiß, vielleicht gibt er oder sie dem Gespräch eine ganz andere Wendung. Probier's doch mal aus.
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1: Blinde sehen, Gelähmte gehen, Aussätzige werden geheilt, Taube hören, Tote werden auferweckt und den Armen wird die gute Botschaft verkündet. Glücklich sind die, die keinen Anstoß an mir nehmen.
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1: Ich bin Jerome Nussbaum. Nach den Anschlägen auf Umspannwerke im Süden Brandenburgs und zuletzt in Bergheim bei Köln laufen die Ermittlungen zu den Drahtziehern. Nordrhein-Westfalens Innenminister Reul konnte am Abend im ZDF noch keine heiße Spur verkünden. Er sprach jedoch von vielen Parallelen.
2: Zum Beispiel die Abschussvorrichtung, die wir gesehen haben, die ja wahrscheinlich dazu geführt haben, dass man die Kabel über das Überspannungsnetz geschickt hat, ist so ähnlich gelaufen. Also es spricht vieles dafür, dass es kein Zufall ist, dass beide Ereignisse an diesen Tagen stattfinden.
1: Die Kölner Staatsanwaltschaft prüft einen Zusammenhang mit dem Vorfall bei Jenschwalde. Es geht um verfassungsfeindliche Sabotage. In Brandenburg ermittelt die Polizei auch wegen des Verdachts der Bildung einer terroristischen Vereinigung. Aus Berlin kommt kurz vor der Abgeordnetenhauswahl und den Landtagswahlen eine Warnung vor Desinformation. Landeswahlleiter Bröchler sieht, insbesondere in sozialen Medien, im Vergleich zu früher eine neue Dimension erreicht.
3: In der Rheinischen Post äußerte er sich besorgt darüber, dass immer häufiger versucht werde, Wahlen zu delegitimieren. Bröchler betont, dass Wahlen in Deutschland seriös durchgeführt würden. So gäbe es keine empirischen Belege dafür, dass es etwa in Seniorenheimen zu Unregelmäßigkeiten bei Briefwahlen komme. In Sachsen-Anhalt hatte AfD-Spitzen Kandidat Siegmund dazu aufgerufen, in Pflegeheimen genau hinzuschauen, damit nichts aus einer linken oder grünen Ecke vorgegeben werde. Und AfD-Chef Chrupalla behauptete, er kenne aus Gesprächen mit Pflegern und Angehörigen Fälle, wo der Stift sozusagen geführt worden sei. Noah Ulrich, Redaktion.
1: Im Prozess um den Mord an Fabian aus Güstrow sollen heute 3 Kinder gehört werden. Ein Mädchen gab bei der Polizei an, es habe Fabian in Begleitung eines arabischstämmigen Mannes gesehen. Dies soll aber geschehen sein, als der Junge aus heutiger Sicht der Mordkommission schon aus der Wohnung seiner Mutter entführt und getötet worden war. Die Kinder werden per Video ins Landgericht Rostock zugeschaltet. Beim EU-Außenministertreffen in Irland hat die Ukraine neue Zusagen für die Luftverteidigung bekommen. Wer die neue Unterstützung zusichert, ließ die EU-Außenbeauftragte Kallas nach den Beratungen offen. Sie verwies nur darauf, dass jene Mitgliedstaaten dies selbst noch öffentlich bekannt geben würden. Nach dem vorangegangenen Verteidigungsministertreffen vorgestern hatte es noch keine Zusagen gegeben. Die Ukraine benötigt neue Patriot-Flugabwehrraketen, um ballistische Raketen aus Russland abwehren zu können. In Venedig haben die 83. Filmfestspiele begonnen. Zum Auftakt bekam Hollywood-Star George Clooney den Goldenen Löwen für sein Lebenswerk. Eröffnet wurde das Festival mit dem aktuellen Werk des britischen Regisseurs Danny Boyle. Der Film Ink handelt von der Geschichte der britischen Boulevardzeitung The Sun. Daneben gehen 20 Filme ins Rennen um die Filmpreise. Der FC Bayern ist souverän in die zweite Runde des DFB-Pokals eingezogen. Beim VfL Osnabrück gab es am Abend einen 4:1-Sieg.
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1: Die Temperaturen liegen im Moment in Köln bei 17 Grad, in Hamburg und Bremen bei 16. 14 Grad messen wir in Berlin und auch in Dresden, 13 in Frankfurt am Main, Stuttgart 12, München 17 Grad, Erfurt 13 und Münster 17. Nördlich von Eifel, Nordhessen und dem Erzgebirge ist es heute stärker bewölkt. Ab und zu kann es Regenschauer geben, an den Küsten vereinzelt auch Gewitter. Im Süden ist es dagegen heiter, teils auch länger sonnig und trocken. Die Höchstwerte reichen im Norden von 19 bis 23 Grad, sonst im Süden von 24 bis zu 29 Grad.
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0: Brandenburg ermittelt die Polizei auch wegen des Verdachts der Bildung einer terroristischen Vereinigung. Aus Berlin kommt kurz vor der Abgeordnetenhauswahl und den Landtagswahlen eine Warnung vor Desinformation. Landeswahlleiter Bröchler sieht, insbesondere in sozialen Medien, im Vergleich zu früher eine neue Dimension erreicht.
1: In der Rheinischen Post äußerte er sich besorgt darüber, dass immer häufiger versucht werde, Wahlen zu delegitimieren. Bröchler betont, dass Wahlen in Deutschland seriös durchgeführt würden. So gäbe es keine empirischen Belege dafür, dass es etwa in Seniorenheimen zu Unregelmäßigkeiten bei Briefwahlen komme. In Sachsen-Anhalt hatte AfD-Spitzenkandidat Siegmund dazu aufgerufen, in Pflegeheimen genau hinzuschauen, damit nichts aus einer linken oder grünen Ecke vorgegeben werde. Und AfD-Chef Chrupalla behauptete, er kenne aus Gesprächen mit Pflegern und Angehörigen Fälle, wo der Stift sozusagen geführt worden sei. Noah Ulrich, Redaktion.
0: Im Prozess um den Mord an Fabian aus Güstrow sollen heute 3 Kinder gehört werden. Ein Mädchen gab bei der Polizei an, es habe Fabian in Begleitung eines arabischstämmigen Mannes gesehen. Dies soll aber geschehen sein, als der Junge aus heutiger Sicht der Mordkommission schon aus der Wohnung seiner Mutter entführt und getötet worden war. Die Kinder werden per Video ins Landgericht Rostock zugeschaltet. Beim EU-Außenministertreffen in Irland hat die Ukraine neue Zusagen für die Luftverteidigung bekommen. Wer die neue Unterstützung zusichert, ließ die EU-Außenbeauftragte Kallas nach den Beratungen offen. Sie verwies nur darauf, dass jene Mitgliedstaaten dies selbst noch öffentlich bekannt geben würden. Nach dem vorangegangenen Verteidigungsministertreffen vorgestern hatte es noch keine Zusagen gegeben. Die Ukraine benötigt neue Patriot-Flugabwehrraketen, um ballistische Raketen aus Russland abwehren zu können. In Venedig haben die 83. Filmfestspiele begonnen. Zum Auftakt bekam Hollywood-Star George Clooney den Goldenen Löwen für sein Lebenswerk. Eröffnet wurde das Festival mit dem aktuellen Werk des britischen Regisseurs Danny Boyle. Der Film Ink handelt von der Geschichte der britischen Boulevardzeitung The Sun. Daneben gehen 20 Filme ins Rennen um die Filmpreise. Der FC Bayern ist souverän in die zweite Runde des DFB-Pokals eingezogen. Beim VfL Osnabrück gab es am Abend einen 4:1-Sieg.
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0: Die Temperaturen liegen im Moment in Köln bei 17 Grad, in Hamburg und Bremen bei 16. 14 Grad messen wir in Berlin und auch in Dresden, 13 in Frankfurt am Main, Stuttgart 12, München 17 Grad, Erfurt 13 und Münster 17. Nördlich von Eifel, Nordhessen und dem Erzgebirge ist es heute stärker bewölkt. Ab und zu kann es Regenschauer geben, an den Küsten vereinzelt auch Gewitter. Im Süden ist es dagegen heiter, teils auch länger sonnig und trocken. Die Höchstwerte reichen im Norden von 19 bis 23 Grad, sonst im Süden von 24 bis zu 29 Grad.
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3: Es ist der Donnerstag oder Vize-Freitag oder vierter Tag der Woche, wie auch immer ihr das nennen wollt. Und ich bin ganz ehrlich zu euch, ich bin müde. Ja, die Woche, die hinterlässt so langsam ihre Spuren. Und ich würde mich auch einfach gern morgens nochmal eine Runde mehr im Bett umdrehen. Ich habe euch gestern schon erzählt, dass ich ein Fan der Snooze-Taste bin. Heute wäre ich ein Fan davon gewesen, den Wecker einfach auszustellen. Aber ich habe es geschafft. Ihr habt es ja offensichtlich auch geschafft, sonst würdet ihr das hier nicht hören. Und das bedeutet, wir kriegen das zusammen hin. ERF Yes begleitet euch in den Donnerstag. Heute vielleicht mit einer extra Tasse Kaffee und vor allem mit der schönsten Popmusik. Jetzt von Allison Idy mit Try Hard. Schönen guten Morgen.

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Live Church Switch mit Good News bei ERF Yes. Und die Good News, die sind die schönste Popmusik, die geht uns nicht aus. Wir haben Apollo LTD auf der Playlist mit Breakthrough um 11 Minuten nach 7 an diesem Donnerstag. Schön, dass ihr dabei seid.

0: ERF Yes ist hier und ich denke, jo, das kennen wir irgendwie alle. Wenn es läuft im Leben, ja, dann ist man richtig in der Laune zu geben. Also Geschenke oder auch einfach mal nur so ein ehrliches Lob. Und sind wir mal ehrlich, das tut meistens sogar besser, als jedes Geschenk es könnte. Also Geschenke und dieses ehrliche Lob, das ist einfach was. Da freut man sich drüber, wenn man es bekommt. Man selbst fühlt sich gut und dann fällt es einem auch leicht, diese Laune an andere weiterzugeben und sie damit anstecken zu wollen. Und dann, ja, dann geht das Leben weiter und mit der eigenen Laune verschwindet auch der Wille, das Lob zu verteilen. US-Musikerin Amanda Jensen, die hat genau das bei sich festgestellt und zwar in ihrem christlichen Glauben. Aber sie hat sich entschieden, auch in schweren Zeiten will sie Gott loben. Wir hören mal rein. Hier sind für euch die Highlights des Textes von Amanda Jensen und Beauty in My Praise. 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
1: here. Lyrics, schnell zitiert aus der ERFES-Playlist.
2: Bei jedem Verlust, jeder Lektion, bei jedem Gewinn, jedem Segen, ich werde dich preisen. Denn selbst wenn meine Umstände sich mit einem Wimpernschlag ändern, du bleibst beständig und änderst dich nicht. Du liebst mich, so wie ich bin. Du erinnerst mich daran, wer ich bin. Amanda Jensen, Beauty in My Praise.
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0: Ryan Stevenson mit Different Kind of Love. Es ist 7:30.
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0: Ist für mich jetzt Autofahren für alle. Sind wir mal ehrlich, als ich ein kleiner Junge war, da wollte ich Auto, Motorrad und Bagger fahren. Und zwar exakt in der Reihenfolge. Und da unterscheide ich mich auch wirklich nicht von Menschen, die eine geistige Behinderung haben. Allerdings darf ich die Führerscheine machen, sie nicht. Der Wunsch, der bleibt aber oft trotzdem. Und deshalb feiere ich die E-Mobil-Messe in Erlensee, organisiert von der Lebenshilfe in Hanau. Davon habe ich bei der Hessenschau gelesen. Auf einem extra abgesperrten Gelände und unter der Anleitung von insgesamt über 70 Fahrlehrerinnen und Fahrlehrern dürfen dort Menschen mit Beeinträchtigung hinters Steuer. Einer von ihnen ist Jan. Er ist 20 Jahre alt und hat das Down-Syndrom. Damit darf er keinen Führerschein machen, aber er will unbedingt Auto fahren. Und genau hier geht das. Er sagt der Hessenschau, ich fühle mich richtig gut und mein Fahrlehrer, der Chris, erklärt das richtig toll. Aber nicht nur PKW fährt er, er saß dann auch später noch am Bussteuer und natürlich im Bagger. Und ich feiere es ja mal komplett ab. Das ist Nächstenliebe, wie sie sein sollte. Schauen, was sind die Bedürfnisse und wie können wir das umsetzen. 70 Fahrlehrerinnen und Fahrlehrer, die Kindheitsträume erfüllen, das ist eine fantastische Gelegenheit und eine richtig gute Nachricht.
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0: Ich freue mich, dass ihr mit dabei seid an diesem Donnerstag. Jetzt für euch auf der Playlist Tarion und Toby Mac mit Hope Road. Kommt gut rein.

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Katie Nicole, starke Stimme, guter Sound. ERF Yes ist hier und starke Stimme und guter Sound, das präsentieren wir euch heute Abend auch live auf der Bühne in Gummersbach. Wer da auftritt und warum ihr euch noch überlegen solltet, Tickets zu kaufen, das erzähle ich euch nach Aerosford mit Lifeline und Forrest Frank mit Ups and Downs.

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Anja Lee bei ERF Yes mit Back Again. Noch zwei Songs bis ran an die Nachrichten. Den Anfang macht Florian Künstler mit Das alles ist passiert. Schönen Donnerstag wünsche ich euch.

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1: Ich bin Jerome Nussbaum. Moskau schließt als Reaktion auf die Maßnahmen der Bundesregierung wegen des Drohnenvorfalls in Leipzig die Goethe-Institute in Russland. Das habe Außenminister Lavrov angekündigt, berichtet die staatliche Nachrichtenagentur Interfax.
2: Die Einrichtungen des Goethe-Instituts setzen sich weltweit für die Vermittlung deutscher Sprache und Kultur ein. Vorgestern hatte die Bundesregierung angekündigt, das russische Generalkonsulat in Bonn und das russische Haus in Berlin zu schließen. Deutschland macht Russland für den versuchten Drohnenanschlag am Leipziger Flughafen verantwortlich. Nach Medienberichten konnten zwei von vermutlich vier Tatverdächtigen identifiziert werden. Ein Mann aus Belarus und ein russischer Staatsangehöriger aus Lettland.

0: 21% der Wähler für die CDU entscheiden, ergab der Berlin-Trend von Infratest-Team ab.
1: Die Linke verliert 3 Punkte auf 19%, AfD und Grüne kommen auf 18, die SPD auf nur noch 11%. Das BSW würde den Einzug mit 4% verpassen. Am 20. September wird auch in Mecklenburg-Vorpommern gewählt. Da hat die SPD von Ministerpräsidentin Schwesig aufgeholt und kommt laut Forsa auf 32%. Damit liegen die Sozialdemokraten nur noch 3 Punkte hinter der AfD, die einen Punkt eingebüßt hat. Die mitregierende Linke erreicht 11, die CDU nur noch 8%. Die Grünen würden es mit 5% knapp in den Landtag schaffen. Ulrike Klein, Redaktion.
0: Trotz der Krise beim BSW sieht sich Thüringens Regierungskoalition noch immer handlungsfähig. Gestern waren 3 Mitglieder des BSW aus Partei und Fraktion ausgetreten. Damit kommt die Fraktion auf nur noch 12 Sitze im Landtag. CDU-Fraktionschef Bühl sagte, die Koalition habe auch schon früher mit den Linken sprechen müssen, um Mehrheiten zu finden. Er und auch SPD-Fraktionschef Liebscher sehen darin eine konstruktive Zusammenarbeit. Für die RTL-Kult-Daily-Soap Unter uns ist möglicherweise doch nicht Schluss. Laut Bild sucht die Produktionsfirma UFA derzeit das Gespräch gezielt mit namhaften Streaming-Anbietern. So könnte die Serie auf einem anderen Sendeplatz weitergeführt werden, heißt es. An der Soap mit Start in den 90er Jahren hängen nicht nur viele Fans, sondern auch zahlreiche Jobs, die damit gerettet werden könnten. In der ersten Runde des DFB-Pokals hat der FC Bayern am Abend beim VfL Osnabrück gewonnen. 4:1 der Endstand.
2: Die Nachrichten wurden bereitgestellt von Radio Aktuell. 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
0: Wir schauen auf die aktuellen Temperaturen. Köln 17 Grad, Hamburg 16, Bremen ebenfalls 17 Grad, Berlin und Dresden 15, Frankfurt am Main 14 Grad, Stuttgart 13, München 17, Erfurt 15 Grad und Münster 17. Nördlich von Eifel, Nordhessen und dem Erzgebirge ist es heute stärker bewölkt. Ab und zu kann es Regenschauer geben, an den Küsten vereinzelt auch Gewitter. Im Süden ist es dagegen heiter, teils auch länger sonnig und trocken. Die Höchstwerte reichen im Norden von 19 bis 23 Grad, sonst im Süden von 24 bis zu 29 Grad.
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3: Einen wunderschönen guten Morgen am Donnerstag. Wir schaffen das gemeinsam. Wir gehen in den vorletzten Tag der Arbeitswoche. Und das hoffentlich mit einem Lächeln. Und ich hoffe, ihr seid ausgeschlafener, als ich das bin. Ich hole mir jetzt nochmal einen Kaffee, würde ich sagen, und überlasse euch so lange den Klängen der schönsten Popmusik, unter anderem Madeline Ray mit To Be Loved und vorher noch Kane mit So Long, Sad Songs. Mhm.

Madeline Ray mit To Be Loved. Ihr hört ERF, yes. Ich weiß nicht, ob ihr in letzter Zeit eine ähnliche Erfahrung hattet. Ich war jetzt länger nicht mehr im Kino, aber immer mal wieder kam es davor, dass du im Kino sitzt und irgendwann geht der Blick zur Uhr und du denkst dir, meine Güte, jetzt kommt aber auch mal zum Punkt. Also so Längen in Kinofilmen oder generell in Filmen, in Büchern, in Serien, das ist unangenehm, weil man denkt, ja, es ist ja schön, dass ich hier Zusatzcontent bekomme, aber manchmal muss doch auch nicht mehr gesagt werden als nötig, oder? Kennen wir das Phänomen? Und wenn wir mal ehrlich sind, wir kennen es nicht nur aus dem Kino oder aus der Popkultur, sondern auch ganz gut von uns selbst. Und was uns da helfen kann, das ist ein Blick in die Bibel. Machen wir gleich im Spruch des Tages zu genau diesem Thema nach Mercy Me mit Wake Up Sleeper.

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1: Es gibt einen gefürchteten Satz, der gerne am Ende von Vorträgen genommen wird. Dieser Satz heißt: Ich komme jetzt zum Schluss. Spätestens dann beschleicht mich die dumpfe Ahnung, dass dieser Schluss unter Umständen ebenso lange dauert wie der Vortrag selbst. Paulus macht das anders. Er schreibt: Was gibt es sonst noch zu sagen, liebe Geschwister? Und läutet damit tatsächlich den Schluss des Philipperbriefes ein. Manchmal erinnere ich mich daran, wenn ich versucht bin, mich während eines Gesprächs mehrmals zu wiederholen und Gefahr laufe, kein Ende zu finden. Ein Sprichwort heißt: In der Kürze liegt die Würze. Wenn ich mich kurz fasse, lasse ich meinem Gegenüber im Gespräch Raum für eigene Gedanken. Wer weiß, vielleicht gibt er oder sie dem Gespräch eine ganz andere Wendung. Probier's doch mal aus.
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EFI ist es hier mit Bay Turner und Somebody Spraying. 8.23 Uhr haben wir es mittlerweile und das heißt, gleich gibt's für euch eine gute Nachricht. Vorher noch zwei Songs, unter anderem Lauren Daigle.

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0: Charlie Perry mit Loves Me Like You. Ihr hört ERF Yes um 8:30.
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0: Ist für mich jetzt Geld fürs Fahrradfahren, um die Schöpfung zu schützen. Ja, lasst mich das mal kurz erklären. Wir reisen dafür gedanklich mal nach Italien. Da will man die Verkehrswende in großen Städten entscheidend vorantreiben und dafür gibt es jetzt viele Maßnahmen, so berichtet das der Weltspiegel. In Rom beispielsweise, da werden neue Fahrradwege gebaut, um die Autos etwas weniger notwendig zu machen und auch flexiblere Arbeitszeiten, mehr Homeoffice und Coworking sollen gefördert werden, denn wer gar nicht erst ins Büro muss, der belastet den Verkehr auch nicht und damit die Umwelt. Ihr merkt schon, da entsteht eine Kette. Und Florenz, finde ich, löst das Ganze am coolsten, denn wer dort radeln geht, der bekommt tatsächlich Geld dafür. 20 Cent pro Kilometer werden ausbezahlt, so berichtet das der Weltspiegel. Und es zeigt Wirkung. In 18 Monaten wurden über 500.000 Euro an Radfahrerinnen und Radfahrer ausbezahlt. Das heißt, über 100.000 Kilometer wurden mit dem Rad statt mit dem Auto zurückgelegt. Ich finde, das hilft Menschen, das hilft der Stadt und zu guter Letzt auch Gottes genialer Schöpfung. Manchmal kann es richtig einfach sein. Schaff Anreize und die Leute steigen um. Für mich ist das eine richtig gute Nachricht.
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0: Ihr könnt mich kontaktieren über WhatsApp 0160 44 55 006. So hat das zum Beispiel Carsten getan und er hat sich ein Lied gewünscht von den O-Bros. Ihr hört sie mit God Bless bei ERF Yes.

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Zane Phoenix und Nathan Evans. Schönste Popmusik aus Schottland hier bei ERF Yes um 8.38 Uhr. Ich persönlich, ich unternehme ganz gerne mal eine Reise in die Vergangenheit mit euch hier bei ERF Yes mit unserem Klassiker der Woche. Da suchen wir immer Songs, die schon ein bisschen was älter sind, aber die man hört und denkt, oh ja, der war toll. Und dann schauen wir auch nochmal ein bisschen genauer hin und zu dem Song heute habe ich auch irgendwie so eine kleine persönliche Verbindung. Welches ist, das erfahrt ihr nach Emanuel Reiter und vorher Switchfoot mit Beautiful Life.

BRF Yes ist hier und es gibt Songs, die haben einfach einen besonderen Wert für einen und sie werden dann über die Zeit auch manchmal noch bedeutungsvoller. Kennt ihr, oder? Und genau so geht's mir mit dem folgenden Song, den wir gleich hören. It's Not Over von Mandisa, Jasmine Murray und Rita Springer. Ich habe den Song 2020 hier bei uns im Radio kennengelernt. Ist eine richtig starke Powerballade mit drei tollen Sängerinnen. Und der geht ins Ohr und hat's dann damals auch auf meine private Playlist geschafft. Und so habe ich mich dann auch, erzwungenermaßen, ich habe den Song ja mehrfach gehört, mal mit dem Inhalt auseinandergesetzt. Und da steckt der Song einfach voller Zuversicht. Darauf, dass Gott immer da ist, auch wenn ich ihn gerade nicht spüre, und dass er zu Ende bringen wird, was er angefangen hat, und dass es dann am Ende auch gut sein wird. Ja, und ich weiß nicht, wie es euch geht. Die Aussage, die finde ich richtig stark. Und sie drückt den Glauben von Mandisa aus, die federführend bei dieser Zusammenarbeit war. Und die leider nicht mehr auf dieser Erde weilt. Im April 2024 ist sie verstorben, aber sie hinterlässt Lieder, die Hoffnung machen und die dazu einladen, genau wie sie, die Hoffnung auf Jesus zu setzen. Also, lasst euch einladen. It's Not Over ist mein Klassiker der Woche hier bei ERF Yes.

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1: Ich bin Jerome Nussbaum. Moskau schließt als Reaktion auf die Maßnahmen der Bundesregierung wegen des Drohnenvorfalls in Leipzig die Goethe-Institute in Russland. Das habe Außenminister Lavrov angekündigt, berichtet die staatliche Nachrichtenagentur Interfax.
2: Die Einrichtungen des Goethe-Instituts setzen sich weltweit für die Vermittlung deutscher Sprache und Kultur ein. Vorgestern hatte die Bundesregierung angekündigt, das russische Generalkonsulat in Bonn und das russische Haus in Berlin zu schließen. Deutschland macht Russland für den versuchten Drohnenanschlag am Leipziger Flughafen verantwortlich. Nach Medienberichten konnten zwei von vermutlich 4 Tatverdächtigen identifiziert werden. Ein Mann aus Belarus und ein russischer Staatsangehöriger aus Lettland. Beide sollen sich aber nicht mehr in Deutschland aufhalten. Noah Ulrich, Redaktion.
1: Als Konsequenz aus den Anschlägen auf Umspannwerke im Süden Brandenburgs und bei Bergheim fordert Nordrhein-Westfalens Innenminister Reul einen besseren Schutz, auch durch mehr Rechte für die Betreiber von Strom- und auch Wasserwerken. Er sieht einen möglichen Zusammenhang. Ein Beispiel seien die Abschussvorrichtungen für Raketen, mit denen die Anlagen angegriffen wurden. Die Kölner Staatsanwaltschaft ermittelt wegen verfassungsfeindlicher Sabotage. In Brandenburg geht es auch um den Verdacht der Bildung einer terroristischen Vereinigung. 2,5 Wochen vor der Abgeordnetenhauswahl in Berlin hat die CDU die Linke in einer neuen Umfrage an der Spitze abgelöst. Nach dem Rückzug des regierenden Bürgermeisters Wegner würden sich inzwischen

0: 3 Mitglieder des BSW aus Partei und Fraktion ausgetreten. Damit kommt die Fraktion auf nur noch 12 Sitze im Landtag. CDU-Fraktionschef Bühl sagte, die Koalition habe auch schon früher mit den Linken sprechen müssen, um Mehrheiten zu finden. Er und auch SPD-Fraktionschef Liebscher sehen darin eine konstruktive Zusammenarbeit. Für die RTL-Kult-Daily-Soap Unter uns ist möglicherweise doch nicht Schluss. Laut Bild sucht die Produktionsfirma UFA derzeit das Gespräch gezielt mit namhaften Streaming-Anbietern. So könnte die Serie auf einem anderen Sendeplatz weitergeführt werden, heißt es. An der Soap mit Start in den 90er Jahren hängen nicht nur viele Fans, sondern auch zahlreiche Jobs, die damit gerettet werden könnten. In der ersten Runde des DFB-Pokals hat der FC Bayern am Abend beim VfL Osnabrück gewonnen. 4:1 der Endstand.
1: Die Nachrichten wurden bereitgestellt von Radio Aktuell. 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
0: Wir schauen auf die aktuellen Temperaturen. Köln 17 Grad, Hamburg 16, Bremen ebenfalls 17 Grad, Berlin und Dresden 15, Frankfurt am Main 14 Grad, Stuttgart 13, München 17, Erfurt 15 Grad und Münster 17. Nördlich von Eifel, Nordhessen und dem Erzgebirge ist es heute stärker bewölkt. Ab und zu kann es Regenschauer geben, an den Küsten vereinzelt auch Gewitter. Im Süden ist es dagegen heiter, teils auch länger sonnig und trocken. Die Höchstwerte reichen im Norden von 19 bis 23 Grad, sonst im Süden von 24 bis zu 29 Grad.

mit Steffen Schmidt. Schön, dass ihr mit dabei seid bei ERF Yes heute am Donnerstag. Das heißt, wir haben es ja auch bald geschafft mit der Arbeitswoche. 9:04 haben wir es und die schönste Popmusik, sie lässt uns nicht allein. Und das finde ich ganz fantastisch. Jetzt für euch auf der Playlist Imagine Dragons mit Symphony.

0: 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Die USA treffen auf Schweden.
1: Aber Steffen, die WM ist schon lange vorbei.
0: Ja, ist richtig. Es geht auch gar nicht um Fußball, sondern um eine musikalische Verbindung. Ihr könnt ja schon mal rätseln, wie diese beiden Länder da miteinander verknüpft sein könnten. Die Auflösung, die bekommt ihr natürlich auch hier bei ERF Yes. Und zwar nach The Afters mit It's Gonna Get Better.

0: ERF Yes ist hier und eigentlich geht's diese Woche ja um Therion und ihr neues Album Mad Big World. Aber jetzt gibt's erstmal einen Sneak Peek auf das neue Album von Lindé, das bald rauskommt. Manuela Odrich, warum das denn?
1: Weil auch Therion da beteiligt ist und das eine Geschichte ist, die mit ihrem eigenen neuen Album ganz eng verknüpft ist. Das war nämlich so, das schwedische Geschwistertrio Lindé war Anfang 2025 zum Songwriting und für Aufnahmen in einem Produktionsstudio in den USA. Dabei ist unter anderem der Song Praise You entstanden und Lindé fanden, da muss ein Feature-Gast mit drauf. Sie dachten direkt an Therion, haben sie angefragt und ja, sie hatte Zeit. Und so klingt das Ergebnis. So I will keep my faith,
0: oh faith. Groovig, wie wir es von Lindé gewohnt sind, ne?
1: Genau, und Therion hat da ihren Part beigetragen für Lindé. Und umgekehrt haben Lindé dann auch an einem Song für Therion mitgewirkt, nämlich Walking with My God.
0: Aha, und danach?
1: Ja, im Sommer haben sie sich dann wieder getroffen und den Videoclip erstmal zusammengedreht. Und dieses Jahr sind sie dann auch noch zusammen getourt. Im Juli haben Therion und Lindé gemeinsam ein paar Shows in Schweden und Norwegen gespielt. Es klingt also, als wäre da eine dauerhafte internationale Freundschaft entstanden.
0: Oh, cool. Ah, sowas feiere ich immer. Vor allem, wenn das dann noch Musiker sind, die man selber einfach beide cool findet. Mega.
1: Ja.
0: Aber wie klingt denn jetzt der Song auf dem Album von Therion so?
1: Ich würde so zusammenfassen, schöne Harmonien, ruhige Strophen und dann Power im Refrain, die vor allem durch den mehrstimmigen Gesang entsteht. Und auch inhaltlich steckt Power drin. Die Aussage ist, Gott ist mein Schutz, egal was mich im Leben trifft, solange ich in seiner Nähe bleibe, fühle ich mich sicher.
0: Ja, und diese Power, die gibt's jetzt für euch auf die Ohren. Hier ist der Song Therion und Lindé gemeinsam mit Walking With My God vom Album der Woche Mad Big World. Ihr hört ERF Yes. 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

0: Mit ERF Yes geht's durch den Donnerstag, jetzt um 9:30.
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0: Ist für mich, dass in Indien mehr Menschen in den ländlichen Gebieten Zugang zu sauberem Trinkwasser haben. Und der Schlüssel zu dieser tollen Nachricht, der ist für uns hier in Deutschland fast selbstverständlich. Immer mehr private Haushalte haben dort jetzt einen eigenen Wasseranschluss. Vor 7 Jahren hatten in den ländlichen Regionen nur 17% aller Haushalte einen Anschluss. Das hat die indische Regierung damals auch als Problem ausgemacht und ein Projekt zur besseren Wasserversorgung gestartet. Und wie das Presseportal berichtet, unter Berufung auf die SOS Kinderdörfer, hat das funktioniert. Heute verfügen 80% der Haushalte im indischen ländlichen Raum über einen eigenen Wasseranschluss. Prozente sind ja immer schön, reale Zahlen zeigen das aber besser. Das entspricht 193 Millionen Haushalten. Nur, dass wir das mal ins Verhältnis setzen, das sind fast 5-mal so viele Haushalte, wie es in ganz Deutschland gibt. In 7 Jahren. Das ist krass, oder? Und das erhöht natürlich für diese Menschen enorm die Lebensqualität. Und ich finde, das ist einfach nur genial. Ich freue mich über diese beeindruckenden Zahlen und über ein Projekt, das Menschen hilft. Für mich ist das eine richtig gute Nachricht.
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0: Ob direkt vor der Haustür oder ganz weit weg, die guten Nachrichten, die bekommt ihr 3-mal täglich in der Morningshow bei ERF Yes. Mein Name ist Steffen Schmidt. Guten Morgen.

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We are Messengers bei ERF Yes mit Room for You. Schön, dass ihr mit dabei seid an diesem Donnerstag. Und das bedeutet auch nur noch zweimal schlafen und dann ist Wochenende. Und es ist Samstag und das bedeutet, die Hörercharts stehen an. Eure Top 30 Lieblingssongs, die spielen wir euch immer zwischen 10 und 12 und zwischen 18 und 20 Uhr hintereinander weg. Und wir werfen gleich mal einen kleinen Blick drauf, wer euch da so erwarten könnte nach Caleb Macklem. Und das ist Jordan Saints hier mit Hands to the Sky.

0: Der Samstag steht uns kurz bevor, nur noch zweimal schlafen und dann haben wir Wochenende, dann haben wir auch eure Hörercharts. Immer samstags von 10 bis 12 und von 18 bis 20 Uhr, da spielen wir euch in der Top 30 Show eure 30 Lieblingssongs der Woche. Die bestimmt ihr durch Daumen hoch und Daumen runter auf die Songs, die wir so spielen. Die schreiben wir euch alle mit in der Playlist auf erfyes.de und in der App. Ja, und in den letzten Wochen, da gab's ja an der Spitze kein Vorbeikommen an den Obros.
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0: Ich hab's jetzt nicht durchgezählt, aber ich würde sagen, so gefühlte 47 Wochen sind die schon auf Platz Nummer 1. Naja, es gibt jede Woche jemanden, der sie herausfordert. In dieser Woche ist es Montez, der spielt mit Wenn du mich fragst, gerade ganz oben mit.
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0: Deutschpop also hoch im Kurs bei euch und ich fühl's, ich mag den Song sehr. Ein bisschen mehr im Mittelfeld unterwegs ist dann eine Frau, die ich ebenfalls sehr schätze, Liana Crawford mit Her. Richtig schöner Song mit einer richtig schönen Aussage, die den Selbstwert fördert. Also, der ist irgendwo im Mittelfeld und eine Frau, die braucht wirklich noch Unterstützung, um es reinzuschaffen in der Top 30. Sie steht auf der Schwelle. Jamie McDonald mit Born to Fly. Und wenn ihr möchtet, dann klickt euch jetzt rein und stimmt ab für diesen Song. Hier ist er für euch, Jamie McDonald mit Born to Fly.

würde ich mit abstimmen bei eurer Top 30 Show, dann hätte der Song meine Stimme sicher. Wie sieht's bei euch aus? Klickt euch rein auf erfyes.de und in der kostenlosen App und lasst euren Lieblingssongs einen Daumen nach oben da.

Mit Called Out Music durch den Donnerstag bei ERF Yes, der hiermit auch zu Ende geht, beziehungsweise diese Morning Show hier bei ERF Yes. Mein Name ist Steffen Schmidt. Ich sag jetzt mal, macht's nicht gut, macht's besser. Wenn ihr möchtet, schaltet morgen ab 7 wieder ein. Dann bringen wir die Arbeitswoche gemeinsam zu Ende. Ciao, ciao.

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1: Ich bin Jerome Nussbaum. Die deutschen Goethe-Institute in Russland werden geschlossen. Das kündigte der russische Außenminister Lavrov in Moskau an. Damit reagiere man auf das angekündigte Ende für das russische Haus in Berlin, sagte er.
2: Das Goethe-Institut betreibt in Russland neben seiner Hauptstelle in Moskau Einrichtungen in St. Petersburg und Novosibirsk. Die Schließung des russischen Hauses in Berlin ist eine von mehreren Maßnahmen der Bundesregierung gegen Russland als Reaktion auf den gescheiterten Anschlag mit Drohnen am Leipziger Flughafen. Deutschland macht Russland dafür verantwortlich. Der russische Präsident Putin hatte eine Verantwortung zurückgewiesen und von einem schweren Fehler gesprochen. Noah Ulrich, Redaktion.
1: Kurz vor dem 25. Jahrestag der Anschläge vom 11. September in den USA gibt es einen überraschenden Medienbericht zum anschließenden Bundeswehreinsatz. Nach ARD-Recherchen soll die Bundeswehr damals ohne Mandat des Bundestags zu ihrem ersten Einsatz nach Afghanistan aufgebrochen sein. Dazu gehörten ein Oberstleutnant und ein Major des Kommandos Spezialkräfte KSK. Sie schlossen sich einem Vorauskommando der US-Armee an, das am 14. November in Afghanistan gelandet war. Der Bundestag beschloss die Unterstützung aus Deutschland, aber erst zwei Tage später. Die Wetterorganisation der Vereinten Nationen warnt vor weltweiten Folgen durch das Klimaphänomen El Niño. Die Rede ist von drohenden Überschwemmungen, Dürren und extremer Hitze.
3: In den kommenden Monaten könnte es demnach erhebliche Schwankungen der Niederschlags- und Temperaturmuster geben, heißt es aus Genf. Die Frühwarnsysteme wurden deshalb verstärkt, wie nie zuvor in der 50-jährigen Geschichte der Wetterorganisation. Das Ereignis habe das Potenzial, Gesellschaften und Volkswirtschaften auf der ganzen Welt einen massiven Schlag zu versetzen. UN-Generalsekretär Guterres erklärte, es gelte, einen Wettlauf mit den wachsenden Risiken zu gewinnen. El Niño tritt alle 2 bis 7 Jahre auf, im Zusammenhang mit einer Erwärmung der Meeresoberfläche im Pazifik, hat aber weltweit Einfluss auf das Wetter. Ulrike Klein, Redaktion.
1: Bundeskanzler Merz unterstützt heute erneut den Wahlkampf seiner CDU in Sachsen-Anhalt. Er besucht in Leuna ein Chemiewerk und beteiligt sich an einer Gesprächsrunde mit Ministerpräsident und CDU-Spitzenkandidat Schulze. Zu Wochenbeginn war Merz

0: Main ebenfalls 19, 21 in Stuttgart, 22 in München, Erfurt 19 und Münster 18 Grad. Heute ist es stellenweise stärker bewölkt, vor allem im Norden kann es regnen. Auch Gewitter sind im Küstenumfeld möglich. Im äußersten Südwesten ist es dagegen oft heiter und auch trocken, ebenso im Südosten. Die Höchstwerte liegen im Norden zwischen 19 und 24 Grad, im Süden bei 24 bis 29 Grad. Auch morgen bleibt es durchwachsen. Südlich von Main und Mosel zeigt sich die Sonne noch am meisten. Da bleibt es auch trocken. Die Höchstwerte liegen zwischen 18 und 32 Grad.
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0: auf ein Wort.
1: Ein Mann befand sich auf der Straße von Jerusalem nach Jericho, als er von Räubern überfallen wurde. Sie raubten ihm seine Kleider und sein Geld, verprügelten ihn und ließen ihn halbtot am Straßenrand liegen. Schließlich näherte sich ein Samariter. Als er den Mann sah, empfand er tiefes Mitleid mit ihm. Er kniete sich neben ihn, behandelte seine Wunden mit Öl und Wein und verband sie. Dann hob er den Mann auf seinen eigenen Esel und brachte ihn zu einem Gasthaus, wo er ihn versorgte. Ja, nun geh und mach es genauso.
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1: Ich bin Jerome Nussbaum. Die deutschen Goethe-Institute in Russland werden geschlossen. Das kündigte der russische Außenminister Lavrov in Moskau an. Damit reagiere man auf das angekündigte Ende für das russische Haus in Berlin, sagte er.
2: Das Goethe-Institut betreibt in Russland neben seiner Hauptstelle in Moskau Einrichtungen in St. Petersburg und Novosibirsk. Die Schließung des russischen Hauses in Berlin ist eine von mehreren Maßnahmen der Bundesregierung gegen Russland als Reaktion auf den gescheiterten Anschlag mit Drohnen am Leipziger Flughafen. Deutschland macht Russland dafür verantwortlich. Der russische Präsident Putin hatte eine Verantwortung zurückgewiesen und von einem schweren Fehler gesprochen. Noah Ulrich, Redaktion.
1: Kurz vor dem 25. Jahrestag der Anschläge vom 11. September in den USA gibt es einen überraschenden Medienbericht zum anschließenden Bundeswehreinsatz. Nach ARD-Recherchen soll die Bundeswehr damals ohne Mandat des Bundestags zu ihrem ersten Einsatz nach Afghanistan aufgebrochen sein. Dazu gehörten ein Oberstleutnant und ein Major des Kommandos Spezialkräfte KSK. Sie schlossen sich einem Vorauskommando der US-Armee an, das am 14. November in Afghanistan gelandet war. Der Bundestag beschloss die Unterstützung aus Deutschland, aber erst 2 Tage später. Die Wetterorganisation der Vereinten Nationen warnt vor weltweiten Folgen durch das Klimaphänomen El Niño. Die Rede ist von drohenden Überschwemmungen, Dürren und extremer Hitze.
3: In den kommenden Monaten könnte es demnach erhebliche Schwankungen der Niederschlags- und Temperaturmuster geben, heißt es aus Genf. Die Frühwarnsysteme wurden deshalb verstärkt, wie nie zuvor in der 50-jährigen Geschichte der Wetterorganisation. Das Ereignis habe das Potenzial, Gesellschaften und Volkswirtschaften auf der ganzen Welt einen massiven Schlag zu versetzen. UN-Generalsekretär Guterres erklärte, es gelte, einen Wettlauf mit den wachsenden Risiken zu gewinnen. El Niño tritt alle 2 bis 7 Jahre auf. Im Zusammenhang mit einer Erwärmung der Meeresoberfläche im Pazifik hat aber weltweit Einfluss auf das Wetter. Ulrike Klein, Redaktion.
1: Bundeskanzler Merz unterstützt heute erneut den Wahlkampf seiner CDU in Sachsen-Anhalt. Er besucht in Leuna ein Chemiewerk und beteiligt sich an einer Gesprächsrunde mit Ministerpräsident und CDU-Spitzenkandidat Schulze. Zu Wochenbeginn war Merz in den Wahlkampf eingestiegen.

0: ebenfalls 19, 21 in Stuttgart, 22 in München, Erfurt 19 und Münster 18 Grad. Heute ist es stellenweise stärker bewölkt, vor allem im Norden kann es regnen. Auch Gewitter sind im Küstenumfeld möglich. Im äußersten Südwesten ist es dagegen oft heiter und auch trocken, ebenso im Südosten. Die Höchstwerte liegen im Norden zwischen 19 und 24 Grad, im Süden bei 24 bis 29 Grad. Auch morgen bleibt es durchwachsen. Südlich von Main und Mosel zeigt sich die Sonne noch am meisten. Da bleibt es auch trocken. Die Höchstwerte liegen zwischen 18 und 32 Grad.
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1: Wenn du einsam bist und dein Herz so weh tut, dass du es kaum aushalten kannst. Wenn ein Freund das eine ist, was du einfach nicht finden kannst. Wenn dein Feuer erloschen ist, dann gib jetzt nicht auf. Ich verspreche dir, es wird sich nicht für immer so anfühlen. Freude wird aufsteigen und die Trauer wird schwinden. Halte deinen Kopf oben und dein Herz weit offen. Gib nicht auf, mach weiter. Ich weiß, es ist schwer, mitten durch die Nacht zu laufen, aber Jesus wartet am Ziel auf dich. Deshalb Kopf hoch. We are messengers. Keep your head up.
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2: Ich bin Jerome Nussbaum. Super E10 hat an deutschen Tankstellen den bisherigen Spritpreisrekord gebrochen. Laut ADAC wurde mit einem bundesweiten Tagesdurchschnitt von mehr als 2,21 Euro für den Liter ein neuer Höchststand erreicht.
3: Das Wiederaufflammen des Irankriegs gilt als Ursache für die Preisentwicklung. Es gab zuletzt Angriffe der USA auf Raketenabschussstellungen in der Straße von Hormus und Gegenangriffe aus dem Iran auf US-Stützpunkte in Jordanien. Der bisherige Spritpreisrekord für E10 war im März 2022 erreicht worden, nach Ausbruch des Ukraine-Kriegs. Damals waren im Schnitt 2,20 Euro pro Liter fällig. Nun kostet eine 50-Liter-Füllung mehr als 110 Euro. Ulrike Klein, Redaktion.
2: Der Interessenverband Automotive Cluster Ostdeutschland kritisiert die Informationspolitik im Fall der bedrohten VW-Werke. Verbandschef Katzek sagte der ARD, es sei ziemlich unverantwortlich, solche Papiere zu lancieren und damit die Stimmung extrem anzuheizen. Das führe zu Misstrauen zwischen Werksführung und Belegschaft. Gestern war berichtet worden, dass 3 VW-Werke ab 2031 schrittweise geschlossen werden sollen, in Zwickau, Emden und Hannover. Außerdem der Audi-Standort in Neckarsulm. Nach dem Tod von 4 Teenagern auf einer Landstraße bei Köln zwischen Dürscheid und Oberrad beginnt der Prozess gegen den 17-jährigen Unfallfahrer. Er hatte den Unfall vor gut einem Jahr mit schwersten Verletzungen überlebt. Möglicherweise fällt heute auch schon das Urteil. Eine Rüstungsfirma in München ist offenbar Ziel eines Anschlags geworden. Das LKA ermittelt gegen 2 Tatverdächtige.
4: Bei den Verdächtigen soll es sich um eine Frau und einen Mann mit bulgarischer Staatsangehörigkeit handeln. In der Nacht sollen sie Brandsätze aus einem Auto heraus auf eine Baustelle der Firma Rode und Schwarz im Stadtteil Berg am Leim geworfen haben. 2 davon zündeten auch, einen dritten mussten Spezialkräfte unschädlich machen. Der Rüstungskonzern entwickelt unter anderem sichere Funk- und Kommunikationssysteme für die Bundeswehr. Noah Ulrich, Redaktion.
2: Im Prozess um den Mord an Fabian aus Güstrow werden heute 3 Kinder gehört. Ein Mädchen hatte bei der Polizei angegeben, es habe Fabian in Begleitung eines arabischstämmigen Mannes gesehen. Dies soll aber geschehen sein, als der Junge aus heutiger Sicht der Mordkommission schon aus der Wohnung seiner Mutter entführt und getötet worden war. Auch die Angaben der anderen beiden Kinder widersprechen den bisherigen Ermittlungen. Per Video werden die Kinder ins Landgericht Rostock zugeschaltet. Moskau schließt als Reaktion auf die Maßnahmen der Bundesregierung wegen des Drohnenvorfalls in Leipzig die Goethe-Institute in Russland. Das hat Außenminister Lavrov angekündigt, als Konsequenz auf die geplante Schließung des russischen Hauses in Berlin. Vorgestern hatte die Bundesregierung angekündigt, das russische Haus und auch das Generalkonsulat in Bonn zu schließen. Die Einrichtungen des Goethe-Instituts setzen sich weltweit für die Vermittlung deutscher Sprache und Kultur ein. Allein in Russland gibt es 3 Standorte.
1: Die Nachrichten wurden bereitgestellt von Radio Aktuell. 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
2: Und hier die aktuellen Temperaturen. Köln 20 Grad, Hamburg 19, Bremen ebenfalls 20. 21 messen wir in Berlin, Dresden und Frankfurt am Main. 24 in Stuttgart, München 23 und Erfurt und Münster jeweils 20 Grad. Heute ist es stellenweise stärker bewölkt, vor allem im Norden kann es regnen. Auch Gewitter sind im Küstenumfeld möglich. Im äußersten Südwesten ist es dagegen oft heiter und auch trocken, ebenso im Südosten. Die Höchstwerte liegen im Norden zwischen 19 und 24 Grad, im Süden bei 24 bis 29 Grad. Auch morgen bleibt es durchwachsen. Südlich von Main und Mosel zeigt sich die Sonne noch am meisten. Da bleibt es auch trocken. Die Höchstwerte liegen zwischen 18 und 32 Grad.

0: mit ERF Yes durch diesen Donnerstag. Und ich denke, ja, das hier, das kennen wir irgendwie alle. Wenn's im Leben läuft, dann ist man auch richtig in Geberlaune. Also man möchte Geschenke verteilen und auch einfach mal ein ehrliches Lob raushauen. Man selbst fühlt sich ja gut und dann fällt es einem leicht, mit dieser Laune andere anstecken zu wollen. Ja, und dann geht das Leben weiter. Und mit der eigenen Laune verschwindet dann auch der Wille, Lob zu verteilen. Und das hat auch US-Musikerin Amanda Jensen bei sich festgestellt, und zwar in Bezug auf ihren christlichen Glauben. Aber sie hat sich entschieden, auch in schweren Zeiten will sie das Lob an Gott nicht aussetzen. Wir hören mal rein. Hier kommen für euch die Highlights des Textes Amanda Jensen mit Beauty in My Praise bei ERF Yes.
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2: Bei jedem Verlust, jeder Lektion, bei jedem Gewinn, jedem Segen, ich werde dich preisen. Denn selbst wenn meine Umstände sich mit einem Wimpernschlag ändern, du bleibst beständig und änderst dich nicht. Du liebst mich, so wie ich bin. Du erinnerst mich daran, wer ich bin. Amanda Jensen, Beauty in My Praise.
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1: Das größte Glück besteht wohl darin, in Jesus Christus etwas zu finden, was einem noch wichtiger wird als das eigene Glück. Hans-Joachim Eckstein.

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0: Der Spruch des Tages.
1: Es gibt einen gefürchteten Satz, der gerne am Ende von Vorträgen genommen wird. Dieser Satz heißt: Ich komme jetzt zum Schluss. Spätestens dann beschleicht mich die dumpfe Ahnung, dass dieser Schluss unter Umständen ebenso lange dauert wie der Vortrag selbst. Paulus macht das anders. Er schreibt: Was gibt es sonst noch zu sagen, liebe Geschwister? Und läutet damit tatsächlich den Schluss des Philipperbriefes ein. Manchmal erinnere ich mich daran, wenn ich versucht bin, mich während eines Gesprächs mehrmals zu wiederholen und Gefahr laufe, kein Ende zu finden. Ein Sprichwort heißt: In der Kürze liegt die Würze. Wenn ich mich kurz fasse, lasse ich meinem Gegenüber im Gespräch Raum für eigene Gedanken. Wer weiß, vielleicht gibt er oder sie dem Gespräch eine ganz andere Wendung. Probier's doch mal aus.
0: 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Bibellesen auf bibleserver.com.

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1: Ich bin Jerome Nussbaum. Super E10 hat an deutschen Tankstellen den bisherigen Spritpreisrekord gebrochen. Laut ADAC wurde mit einem bundesweiten Tagesdurchschnitt von mehr als 2,21 Euro für den Liter ein neuer Höchststand erreicht.
2: Das Wiederaufflammen des Iran-Kriegs gilt als Ursache für die Preisentwicklung. Es gab zuletzt Angriffe der USA auf Raketenabschussstellungen in der Straße von Hormus und Gegenangriffe aus dem Iran auf US-Stützpunkte in Jordanien. Der bisherige Spritpreisrekord für E10 war im März 2022 erreicht worden, nach Ausbruch des Ukraine-Kriegs. Damals waren im Schnitt 2,20 Euro pro Liter fällig. Nun kostet eine 50-Liter-Füllung mehr als 110 Euro. Ulrike Klein, Redaktion.
1: Der Interessenverband Automotive Cluster Ostdeutschland kritisiert die Informationspolitik im Fall der bedrohten VW-Werke. Verbandschef Katzek sagte der ARD, es sei ziemlich unverantwortlich, solche Papiere zu lancieren und damit die Stimmung extrem anzuheizen. Das führe zu Misstrauen zwischen Werksführung und Belegschaft. Gestern war berichtet worden, dass 3 VW-Werke ab 2031 schrittweise geschlossen werden sollen, in Zwickau, Emden und Hannover. Außerdem der Audi-Standort in Neckarsulm. Nach dem Tod von 4 Teenagern auf einer Landstraße bei Köln zwischen Dürscheid und Oberer beginnt der Prozess gegen den 17-jährigen Unfallfahrer. Er hatte den Unfall vor gut einem Jahr mit schwersten Verletzungen überlebt. Möglicherweise fällt heute auch schon das Urteil. Eine Rüstungsfirma in München ist offenbar Ziel eines Anschlags geworden. Das LKA ermittelt gegen 2 Tatverdächtige.
3: Bei den Verdächtigen soll es sich um eine Frau und einen Mann mit bulgarischer Staatsangehörigkeit handeln. In der Nacht sollen sie Brandsätze aus einem Auto heraus auf eine Baustelle der Firma Rode und Schwarz im Stadtteil Berg am Leim geworfen haben. 2 davon zündeten auch, einen dritten mussten Spezialkräfte unschädlich machen. Der Rüstungskonzern entwickelt unter anderem sichere Funk- und Kommunikationssysteme für die Bundeswehr. Noah Ulrich, Redaktion.
1: Im Prozess um den Mord an Fabian aus Güstrow werden heute 3 Kinder gehört. Ein Mädchen hatte bei der Polizei angegeben, es habe Fabian in Begleitung eines arabischstämmigen Mannes gesehen. Dies soll aber geschehen sein, als der Junge aus heutiger Sicht der Mordkommission schon aus der Wohnung seiner Mutter entführt und getötet worden war. Auch die Angaben der anderen beiden Kinder widersprechen den bisherigen Ermittlungen. Per Video werden die Kinder ins Landgericht Rostock zugeschaltet. Moskau schließt als Reaktion auf die Maßnahmen der Bundesregierung wegen des Drohnenvorfalls in Leipzig die Goethe-Institute in Russland. Das hat Außenminister Lavrov angekündigt, als Konsequenz auf die geplante Schließung des russischen Hauses in Berlin. Vorgestern hatte die Bundesregierung angekündigt, das russische Haus und auch das Generalkonsulat in Bonn zu schließen. Die Einrichtungen des Goethe-Instituts setzen sich weltweit für die Vermittlung deutscher Sprache und Kultur ein. Allein in Russland gibt es 3 Standorte.
0: Die Nachrichten wurden bereitgestellt von Radio Aktuell. 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
1: Und hier die aktuellen Temperaturen. Köln 20 Grad, Hamburg 19, Bremen ebenfalls 20. 21 messen wir in Berlin, Dresden und Frankfurt am Main. 24 in Stuttgart, München 23 und Erfurt und Münster jeweils 20 Grad. Heute ist es stellenweise stärker bewölkt, vor allem im Norden kann es regnen. Auch Gewitter sind im Küstenumfeld möglich. Im äußersten Südwesten ist es dagegen oft heiter und auch trocken, ebenso im Südosten. Die Höchstwerte liegen im Norden zwischen 19 und 24 Grad, im Süden bei 24 bis 29 Grad. Auch morgen bleibt es durchwachsen. Südlich von Main und Mosel zeigt sich die Sonne noch am meisten. Da bleibt es auch trocken. Die Höchstwerte liegen zwischen 18 und 32 Grad.
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ERF Yes ist hier und es gibt Songs, die haben einfach einen besonderen Wert für einen und sie werden dann über die Zeit auch manchmal noch bedeutungsvoller. Kennt ihr, oder? Und genau so geht's mir mit dem folgenden Song, den wir gleich hören. It's Not Over von Mandisa, Jasmine Murray und Rita Springer. Ich habe den Song 2020 hier bei uns im Radio kennengelernt. Ist eine richtig starke Powerballade mit drei tollen Sängerinnen. Und der geht ins Ohr und hat's dann damals auch auf meine private Playlist geschafft. Und so habe ich mich dann auch, erzwungenermaßen, ich habe den Song ja mehrfach gehört, mal mit dem Inhalt auseinandergesetzt. Und da steckt der Song einfach voll voller Zuversicht. Darauf, dass Gott immer da ist, auch wenn ich ihn gerade nicht spüre, und dass er zu Ende bringen wird, was er angefangen hat, und dass es dann am Ende auch gut sein wird. Ja, und ich weiß nicht, wie es euch geht. Die Aussage, die finde ich richtig stark. Und sie drückt den Glauben von Mandisa aus, die federführend bei dieser Zusammenarbeit war und die leider nicht mehr auf dieser Erde weilt. Im April 2024 ist sie verstorben, aber sie hinterlässt Lieder, die Hoffnung machen und die dazu einladen, genau wie sie, die Hoffnung auf Jesus zu setzen. Also, lasst euch einladen. It's Not Over ist mein Klassiker der Woche hier bei ERF Yes.

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2: Gibt es einen Vater, der seinem Kind eine Schlange hinhält, wenn es um einen Fisch bittet? Oder wenn es um ein Ei bittet, reicht er ihm dann einen Skorpion? Natürlich nicht. Wenn aber selbst ihr sündigen Menschen wisst, wie ihr euren Kindern Gutes tun könnt, wie viel eher wird euer Vater im Himmel denen, die ihn bitten, den Heiligen Geist schenken?
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1: Ich bin Marvin Standke. Mit einem stärkeren Wachstum der deutschen Wirtschaft rechnen immer mehr Forschungsinstitute. Das IFO-Institut erwartet in diesem Jahr ein Plus von 1,4%. Das sind 0,6 Prozentpunkte mehr als bisher prognostiziert. Auch andere Institute rechnen mit einem Wachstum zwischen 1,2 und 1,3%. Grund sind vor allem höhere staatliche Investitionen und anziehende Exporte. Damit hellen sich die Aussichten für die deutsche Konjunktur deutlich auf. Russland will die diplomatischen Beziehungen zu Deutschland vorerst auf dem bisherigen Niveau halten.
2: Das teilte der Kreml in Moskau mit. Gleichzeitig sollen die deutschen Goethe-Institute in Russland geschlossen werden. Hintergrund sind neue Spannungen zwischen Berlin und Moskau. Die Bundesregierung macht Russland für einen Drohnenanschlag auf Leipzig verantwortlich. Daraufhin verhängte Deutschland neue Sanktionen gegen Russland. Unter anderem wird das russische Generalkonsulat in Bonn geschlossen. Ulrike Klein, Redaktion.
1: In München gab es offenbar einen Brandanschlag auf ein Rüstungsunternehmen. Mehrere Brandsätze wurden auf eine Baustelle vor der Firmenzentrale geworfen. Dabei brach ein Feuer aus. Größere Schäden entstanden offenbar nicht. Die Polizei nahm zwei Verdächtige fest. Ziel war nach Medieninformationen der Technologiekonzern Rohde & Schwarz. Das Unternehmen stellt unter anderem Sicherheitstechnik und Funküberwachungssysteme her. Mehr Schutz für Zugbegleiter fordert die Eisenbahn- und Verkehrsgewerkschaft. Auf Fahrkarten wie dem Deutschlandticket sollen künftig Fotos gedruckt werden, schlägt sie vor. So müssten Zugbegleiter seltener nach einem Ausweis fragen. Das könne Konflikte und Übergriffe verhindern, so die Gewerkschaft. Mehr als 80% von 4.000 befragten Bahnmitarbeitenden erlebten bereits Übergriffe. Die Gewerkschaft sieht darin ein großes Problem für die Sicherheit im Zug. Und Taxis ohne Fahrer. Das wird jetzt auch in London Realität. Zwei Fahrdienste starten dort ab heute schrittweise mit selbstfahrenden Taxis. Aus Sicherheitsgründen sitzt zunächst weiterhin ein Mitarbeiter im Fahrzeug. London ist damit erst die zweite europäische Stadt mit sogenannten Robotaxis. Bei uns in Deutschland könnten solche Dienste Ende nächsten Jahres starten.
0: Die Nachrichten wurden bereitgestellt von Radio Aktuell. 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
1: Die aktuellen Temperaturen: Köln 22 Grad, Hamburg 20, Bremen 21 Grad, Berlin 21 Grad, genau wie Dresden 21 Grad. Frankfurt am Main 23 Grad, Stuttgart 25, München 24 Grad, Erfurt 21 Grad und in Münster 22 Grad. Im Norden stark bewölkt, zeitweise Regen und Schauer, an der Küste auch Gewitter. Im Süden häufiger Sonne und trocken, die Höchstwerte 20 bis 29 Grad heute.

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1: Ist für mich jetzt Autofahren für alle. Sind wir mal ehrlich, als ich ein kleiner Junge war, da wollte ich Auto, Motorrad und Bagger fahren. Und zwar exakt in der Reihenfolge. Und da unterscheide ich mich auch wirklich nicht von Menschen, die eine geistige Behinderung haben. Allerdings darf ich die Führerscheine machen, sie nicht. Der Wunsch, der bleibt aber oft trotzdem. Und deshalb feiere ich die E-Mobil-Messe in Erlensee, organisiert von der Lebenshilfe in Hanau. Davon habe ich bei der Hessenschau gelesen. Auf einem extra abgesperrten Gelände und unter der Anleitung von insgesamt über 70 Fahrlehrerinnen und Fahrlehrern dürfen dort Menschen mit Beeinträchtigung hinters Steuer. Einer von ihnen ist Jan. Er ist 20 Jahre alt und hat das Down-Syndrom. Damit darf er keinen Führerschein machen, aber er will unbedingt Auto fahren. Und genau hier geht das. Er sagt der Hessenschau, ich fühle mich richtig gut und mein Fahrlehrer, der Chris, erklärt das richtig toll. Aber nicht nur PKW fährt er, er saß dann auch später noch am Bussteuer und natürlich im Bagger. Und ich feiere es ja mal komplett ab. Das ist Nächstenliebe, wie sie sein sollte. Schauen, was sind die Bedürfnisse und wie können wir das umsetzen. 70 Fahrlehrerinnen und Fahrlehrer, die Kindheitsträume erfüllen, das ist eine fantastische Gelegenheit und eine richtig gute Nachricht.

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1: Liebe bedeutet nicht, direkt beim ersten Fehler den Raum zu verlassen oder etwas zu verbergen, bis ich mich verändert habe. Echte Liebe sucht auch nicht nach einem Grund zum Aufgeben oder redet mir ein, dass ich alles allein schaffen muss. Liebe bedeutet das Herz eines Vaters, der zuhören kann. Der sagt, du bist nicht zu weit weg. Ich komme gleich zu dir. Gott, du hast mir gezeigt, was Liebe ist. Sie ist beständig, sie ist gnädig, sie ist bedingungslos. Diese Liebe ist geduldig und immer freundlich. Sie lässt mich auch zum tausendsten Mal neu anfangen. Sie erträgt alles, sie glaubt alles, sie hofft alles und sie erduldet alles. Sie stellt keine Bedingungen. Hannah Kerr, No Conditions.
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0: ERF Yes ist hier und eigentlich geht's diese Woche ja um Therion und ihr neues Album Mad Big World. Aber jetzt gibt's erstmal einen Sneak Peek auf das neue Album von Lindé, das bald rauskommt. Manuela Odrich, warum das denn?
1: Weil auch Therion da beteiligt ist und das eine Geschichte ist, die mit ihrem eigenen neuen Album ganz eng verknüpft ist. Das war nämlich so, das schwedische Geschwistertrio Lindé war Anfang 2025 zum Songwriting und für Aufnahmen in einem Produktionsstudio in den USA. Dabei ist unter anderem der Song Praise You entstanden und Lindé fanden, da muss ein Feature-Gast mit drauf. Sie dachten direkt an Therion, haben sie angefragt und ja, sie hatte Zeit. Und so klingt das Ergebnis. So I will keep my
0: groovig, wie wir es von Lindé gewohnt sind, ne?
1: Genau, und Therion hat da ihren Part beigetragen für Lindé. Und umgekehrt haben Lindé dann auch an einem Song für Therion mitgewirkt, nämlich Walking with My God.
0: Aha, und danach?
1: Ja, im Sommer haben sie sich dann wieder getroffen und den Videoclip erstmal zusammengedreht. Und dieses Jahr sind sie dann auch noch zusammen getourt. Im Juli haben Therion und Lindé gemeinsam ein paar Shows in Schweden und Norwegen gespielt. Es klingt also, als wäre da eine dauerhafte internationale Freundschaft entstanden.
0: Oh, cool. Ah, sowas feiere ich immer. Vor allem, wenn das dann noch Musiker sind, die man selber einfach beide cool findet. Mega.
1: Ja.
0: Aber wie klingt denn jetzt der Song auf dem Album von Therion so?
1: Ich würde so zusammenfassen, schöne Harmonien, ruhige Strophen und dann Power im Refrain, die vor allem durch den mehrstimmigen Gesang entsteht. Und auch inhaltlich steckt Power drin. Die Aussage ist, Gott ist mein Schutz, egal was mich im Leben trifft, solange ich in seiner Nähe bleibe, fühle ich mich sicher.
0: Ja, und diese Power, die gibt's jetzt für euch auf die Ohren. Hier ist der Song Therion und Lindé gemeinsam mit Walking With My God vom Album der Woche Mad Big World. 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
1: Ich bin Marvin Standke. Mit einem stärkeren Wachstum der deutschen Wirtschaft rechnen immer mehr Forschungsinstitute. Das IFO-Institut erwartet in diesem Jahr ein Plus von 1,4%. Das sind 0,6 Prozentpunkte mehr als bisher prognostiziert. Auch andere Institute rechnen mit einem Wachstum zwischen 1,2 und 1,3%. Grund sind vor allem höhere staatliche Investitionen und anziehende Exporte. Damit hellen sich die Aussichten für die deutsche Konjunktur deutlich auf. Russland will die diplomatischen Beziehungen zu Deutschland vorerst auf dem bisherigen Niveau halten.
2: Das teilte der Kreml in Moskau mit. Gleichzeitig sollen die deutschen Goethe-Institute in Russland geschlossen werden. Hintergrund sind neue Spannungen zwischen Berlin und Moskau. Die Bundesregierung macht Russland für einen Drohnenanschlag auf Leipzig verantwortlich. Daraufhin verhängte Deutschland neue Sanktionen gegen Russland. Unter anderem wird das russische Generalkonsulat in Bonn geschlossen. Ulrike Klein, Redaktion.
1: In München gab es offenbar einen Brandanschlag auf ein Rüstungsunternehmen. Mehrere Brandsätze wurden auf eine Baustelle vor der Firmenzentrale geworfen. Dabei brach ein Feuer aus. Größere Schäden entstanden offenbar nicht. Die Polizei nahm zwei Verdächtige fest. Ziel war nach Medieninformationen der Technologiekonzern Rohde & Schwarz. Das Unternehmen stellt unter anderem Sicherheitstechnik und Funküberwachungssysteme her. Mehr Schutz für Zugbegleiter fordert die Eisenbahn- und Verkehrsgewerkschaft. Auf Fahrkarten wie dem Deutschlandticket sollen künftig Fotos gedruckt werden, schlägt sie vor. So müssten Zugbegleiter seltener nach einem Ausweis fragen. Das könne Konflikte und Übergriffe verhindern, so die Gewerkschaft. Mehr als 80% von 4.000 befragten Bahnmitarbeitenden erlebten bereits Übergriffe. Die Gewerkschaft sieht darin ein großes Problem für die Sicherheit im Zug. Und Taxis ohne Fahrer. Das wird jetzt auch in London Realität. Zwei Fahrdienste starten dort ab heute schrittweise mit selbstfahrenden Taxis. Aus Sicherheitsgründen sitzt zunächst weiterhin ein Mitarbeiter im Fahrzeug. London ist damit erst die zweite europäische Stadt mit sogenannten Robotaxis. Bei uns in Deutschland könnten solche Dienste Ende nächsten Jahres starten.
0: Die Nachrichten wurden bereitgestellt von Radio Aktuell. 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
1: Die aktuellen Temperaturen: Köln 22 Grad, Hamburg 20, Bremen 21 Grad, Berlin 21 Grad, genau wie Dresden 21 Grad. Frankfurt am Main 23 Grad, Stuttgart 25, München 24 Grad, Erfurt 21 Grad und in Münster 22 Grad. Im Norden stark bewölkt, zeitweise Regen und Schauer, an der Küste auch Gewitter. Im Süden häufiger Sonne und trocken, die Höchstwerte 20 bis 29 Grad heute.

0: Der Spruch des Tages.
1: Es gibt einen gefürchteten Satz, der gerne am Ende von Vorträgen genommen wird. Dieser Satz heißt: Ich komme jetzt zum Schluss. Spätestens dann beschleicht mich die dumpfe Ahnung, dass dieser Schluss unter Umständen ebenso lange dauert wie der Vortrag selbst. Paulus macht das anders. Er schreibt: Was gibt es sonst noch zu sagen, liebe Geschwister? Und läutet damit tatsächlich den Schluss des Philipperbriefes ein. Manchmal erinnere ich mich daran, wenn ich versucht bin, mich während eines Gesprächs mehrmals zu wiederholen und Gefahr laufe, kein Ende zu finden. Ein Sprichwort heißt: In der Kürze liegt die Würze. Wenn ich mich kurz fasse, lasse ich meinem Gegenüber im Gespräch Raum für eigene Gedanken. Wer weiß, vielleicht gibt er oder sie dem Gespräch eine ganz andere Wendung. Probier's doch mal aus.
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ERF Yes ist hier und es gibt Songs, die haben einfach einen besonderen Wert für einen und sie werden dann über die Zeit auch manchmal noch bedeutungsvoller. Kennt ihr, oder? Und genau so geht's mir mit dem folgenden Song, den wir gleich hören. It's Not Over von Mandisa, Jasmine Murray und Rita Springer. Ich habe den Song 2020 hier bei uns im Radio kennengelernt. Ist eine richtig starke Powerballade mit drei tollen Sängerinnen. Und der geht ins Ohr und hat's dann damals auch auf meine private Playlist geschafft. Und so habe ich mich dann auch, erzwungenermaßen, ich habe den Song ja mehrfach gehört, mal mit dem Inhalt auseinandergesetzt. Und da steckt der Song einfach voll Zuversicht. Darauf, dass Gott immer da ist, auch wenn ich ihn gerade nicht spüre, und dass er zu Ende bringen wird, was er angefangen hat, und dass es dann am Ende auch gut sein wird. Ja, und ich weiß nicht, wie es euch geht. Die Aussage, die finde ich richtig stark. Und sie drückt den Glauben von Mandisa aus, die federführend bei dieser Zusammenarbeit war. Und die leider nicht mehr auf dieser Erde weilt. Im April 2024 ist sie verstorben, aber sie hinterlässt Lieder, die Hoffnung machen und die dazu einladen, genau wie sie, die Hoffnung auf Jesus zu setzen. Also, lasst euch einladen. It's Not Over ist mein Klassiker der Woche hier bei ERF Yes.

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1: Ich bin Marvin Standke. Außenminister Wadefuhl hat Moskau vor einer weiteren Eskalation gewarnt. Deutschland habe reagieren müssen, sagte Wadefuhl der ARD. Grund sei eine russische Drohne mit Sprengstoff am Flughafen Leipzig-Halle gewesen. Dadurch seien Menschenleben und die Sicherheit des Flugverkehrs gefährdet worden. Die geplante Schließung von Goethe-Instituten in Russland sei bedauerlich. Sie seien wichtige kulturelle Brücken zwischen Deutschland und Russland. Zuvor hatte Deutschland russische Einrichtungen in Bonn und Berlin geschlossen. Deutschland stellt weitere 250 Millionen Euro für Reparaturen in der Ukraine bereit.
2: Das Geld ist für die Energieinfrastruktur und dringend benötigte Reparaturarbeiten vorgesehen. Damit sollen Ersatzteile und Ausrüstung finanziert werden. Ziel ist es, die Energie- und Wärmeversorgung der Bevölkerung zu sichern. Russland greift die ukrainische Infrastruktur weiterhin an. Das Geld wird über die KfW-Entwicklungsbank bereitgestellt. Ulrike Klein, Redaktion.
1: Der Volkswagen-Vorstand plant laut einem Medienbericht, die Marke Seat einzustellen. Die Wirtschaftswoche berichtet über eine mögliche Entscheidung bis spätestens 2029. Darüber soll der Aufsichtsrat bereits morgen beraten. Mit dem Schritt will Volkswagen offenbar Kosten reduzieren. Die erfolgreiche Marke Cupra soll dagegen weitergeführt werden. Ein Volkswagen-Sprecher wollte den Bericht nicht kommentieren. Benzin ist in Deutschland so teuer wie nie zuvor. Super E10 kostet laut ADAC heute durchschnittlich 2,21 Euro pro Liter. Damit liegt der Preis einen Cent über dem bisherigen Höchststand. Diesel ist dagegen etwas günstiger und kostet 2,23 Euro. Grund für die hohen Preise sind neue Angriffe zwischen Iran und USA. Die Eskalation treibt die Rohölpreise erneut nach oben. Und US-Schauspieler George Clooney ist bei den Filmfestspielen in Venedig geehrt worden. Der 65-Jährige erhielt einen Ehrenpreis für sein Lebenswerk. Clooney ist auch als Regisseur und Produzent erfolgreich. Die 83. Filmfestspiele in Venedig wurden gestern eröffnet. Im Wettbewerb um den Goldenen Löwen laufen 21 Filme. Darunter auch ein Film des deutschen Regisseurs Werner Herzog.
0: Die Nachrichten wurden bereitgestellt von Radio Aktuell. 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
1: Die aktuellen Temperaturen: Köln 22 Grad, Hamburg 20, Bremen 21 Grad, Berlin 21 Grad, genau wie Dresden 21 Grad. Frankfurt am Main 23 Grad, Stuttgart 25, München 24 Grad, Erfurt 21 Grad und in Münster 22 Grad. Im Norden stark bewölkt, zeitweise Regen und Schauer, an der Küste auch Gewitter. Im Süden häufiger Sonne und trocken, die Höchstwerte 20 bis 29 Grad heute.

0: mit ERF Yes durch diesen Donnerstag. Und ich denke, ja, das hier, das kennen wir irgendwie alle. Wenn's im Leben läuft, dann ist man auch richtig in Geberlaune. Also man möchte Geschenke verteilen und auch einfach mal ein ehrliches Lob raushauen. Man selbst fühlt sich ja gut und dann fällt es einem leicht, mit dieser Laune andere anstecken zu wollen. Ja, und dann geht das Leben weiter. Und mit der eigenen Laune verschwindet dann auch der Wille, Lob zu verteilen. Und das hat auch US-Musikerin Amanda Jensen bei sich festgestellt, und zwar in Bezug auf ihren christlichen Glauben. Aber sie hat sich entschieden, auch in schweren Zeiten will sie das Lob an Gott nicht aussetzen. Wir hören mal rein. Hier kommen für euch die Highlights des Textes Amanda Jensen mit Beauty in My Praise bei ERF Yes.
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2: Bei jedem Verlust, jeder Lektion, bei jedem Gewinn, jedem Segen, ich werde dich preisen. Denn selbst wenn meine Umstände sich mit einem Wimpernschlag ändern, du bleibst beständig und änderst dich nicht. Du liebst mich, so wie ich bin. Du erinnerst mich daran, wer ich bin. Amanda Jensen, Beauty in My Praise.
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1: Vater, Herr des Himmels und der Erde, ich danke dir, dass du die Wahrheit vor denen verbirgst, die sich selbst für so klug und weise halten. Ich danke dir, dass du sie stattdessen denen enthüllst, die ein kindliches Gemüt haben. Ja, Vater, so wolltest du es.
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2: Ich bin Marvin Standke. Außenminister Wadephul hat Moskau vor einer weiteren Eskalation gewarnt. Deutschland habe reagieren müssen, sagte Wadephul der ARD. Grund sei eine russische Drohne mit Sprengstoff am Flughafen Leipzig-Halle gewesen. Dadurch seien Menschenleben und die Sicherheit des Flugverkehrs gefährdet worden. Die geplante Schließung von Goethe-Instituten in Russland sei bedauerlich. Sie seien wichtige kulturelle Brücken zwischen Deutschland und Russland. Zuvor hatte Deutschland russische Einrichtungen in Bonn und Berlin geschlossen. Deutschland stellt weitere 250 Millionen Euro für Reparaturen in der Ukraine bereit.
3: Das Geld ist für die Energieinfrastruktur und dringend benötigte Reparaturarbeiten vorgesehen. Damit sollen Ersatzteile und Ausrüstung finanziert werden. Ziel ist es, die Energie- und Wärmeversorgung der Bevölkerung zu sichern. Russland greift die ukrainische Infrastruktur weiterhin an. Das Geld wird über die KfW-Entwicklungsbank bereitgestellt. Ulrike Klein, Redaktion.
2: Der Volkswagen-Vorstand plant laut einem Medienbericht, die Marke Seat einzustellen. Die Wirtschaftswoche berichtet über eine mögliche Entscheidung bis spätestens 2029. Darüber soll der Aufsichtsrat bereits morgen beraten. Mit dem Schritt will Volkswagen offenbar Kosten reduzieren. Die erfolgreiche Marke Cupra soll dagegen weitergeführt werden. Ein Volkswagen-Sprecher wollte den Bericht nicht kommentieren. Benzin ist in Deutschland so teuer wie nie zuvor. Super E10 kostet laut ADAC heute durchschnittlich 2,21 Euro pro Liter. Damit liegt der Preis einen Cent über dem bisherigen Höchststand. Diesel ist dagegen etwas günstiger und kostet 2,23 Euro. Grund für die hohen Preise sind neue Angriffe zwischen Iran und USA. Die Eskalation treibt die Rohölpreise erneut nach oben. Und US-Schauspieler George Clooney ist bei den Filmfestspielen in Venedig geehrt worden. Der 65-Jährige erhielt einen Ehrenpreis für sein Lebenswerk. Clooney ist auch als Regisseur und Produzent erfolgreich. Die 83. Filmfestspiele in Venedig wurden gestern eröffnet. Im Wettbewerb um den Goldenen Löwen laufen 21 Filme. Darunter auch ein Film des deutschen Regisseurs Werner Herzog.
0: Die Nachrichten wurden bereitgestellt von Radio Aktuell. 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
2: Die aktuellen Temperaturen: Köln 22 Grad, Hamburg 20, Bremen 21 Grad, Berlin 21 Grad, genau wie Dresden 21 Grad. Frankfurt am Main 23 Grad, Stuttgart 25, München 24 Grad, Erfurt 21 Grad und in Münster 22 Grad. Im Norden stark bewölkt, zeitweise Regen und Schauer, an der Küste auch Gewitter. Im Süden häufiger Sonne und trocken, die Höchstwerte 20 bis 29 Grad heute.

0: ERF Yes ist hier und eigentlich geht's diese Woche ja um Therion und ihr neues Album Mad Big World. Aber jetzt gibt's erstmal einen Sneak Peek auf das neue Album von Lindé, das bald rauskommt. Manuela Odrich, warum das denn?
1: Weil auch Therion da beteiligt ist und das eine Geschichte ist, die mit ihrem eigenen neuen Album ganz eng verknüpft ist. Das war nämlich so, das schwedische Geschwistertrio Lindé war Anfang 2025 zum Songwriting und für Aufnahmen in einem Produktionsstudio in den USA. Dabei ist unter anderem der Song Praise You entstanden und Lindé fanden, da muss ein Feature-Gast mit drauf. Sie dachten direkt an Therion, haben sie angefragt und ja, sie hatte Zeit. Und so klingt das Ergebnis. So I will keep my faith,
0: oh faith, groovig, wie wir es von Lindé gewohnt sind, ne?
1: Genau, und Therion hat da ihren Part beigetragen für Lindé. Und umgekehrt haben Lindé dann auch an einem Song für Therion mitgewirkt, nämlich Walking with My God.
0: Aha, und danach?
1: Ja, im Sommer haben sie sich dann wieder getroffen und den Videoclip erstmal zusammengedreht. Und dieses Jahr sind sie dann auch noch zusammen getourt. Im Juli haben Therion und Lindé gemeinsam ein paar Shows in Schweden und Norwegen gespielt. Es klingt also, als wäre da eine dauerhafte internationale Freundschaft entstanden.
0: Oh, cool. Ah, sowas feiere ich immer. Vor allem, wenn das dann noch Musiker sind, die man selber einfach beide cool findet. Mega.
1: Ja.
0: Aber wie klingt denn jetzt der Song auf dem Album von Therion so?
1: Ich würde so zusammenfassen, schöne Harmonien, ruhige Strophen und dann Power im Refrain, die vor allem durch den mehrstimmigen Gesang entsteht. Und auch inhaltlich steckt Power drin. Die Aussage ist, Gott ist mein Schutz, egal was mich im Leben trifft, solange ich in seiner Nähe bleibe, fühle ich mich sicher.
0: Ja, und diese Power, die gibt's jetzt für euch auf die Ohren. Hier ist der Song Therion und Lindé gemeinsam mit Walking with My God vom Album der Woche Mad Big World. 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
1: Ich stehe auf heiligem Boden und ein Segen regnet auf mich herab. Ich weiß, es wird ein guter Tag, denn ich habe einen guten Gott. Kate Thompson, Good God.
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2: Ist für mich jetzt Autofahren für alle. Sind wir mal ehrlich, als ich ein kleiner Junge war, da wollte ich Auto, Motorrad und Bagger fahren. Und zwar exakt in der Reihenfolge. Und da unterscheide ich mich auch wirklich nicht von Menschen, die eine geistige Behinderung haben. Allerdings darf ich die Führerscheine machen, sie nicht. Der Wunsch, der bleibt aber oft trotzdem. Und deshalb feiere ich die E-Mobilmesse in Erlensee, organisiert von der Lebenshilfe in Hanau. Davon habe ich bei der Hessenschau gelesen. Auf einem extra abgesperrten Gelände und unter der Anleitung von insgesamt über 70 Fahrlehrerinnen und Fahrlehrern dürfen dort Menschen mit Beeinträchtigung hinters Steuer. Einer von ihnen ist Jan. Er ist 20 Jahre alt und hat das Down-Syndrom. Damit darf er keinen Führerschein machen, aber er will unbedingt Auto fahren. Und genau hier geht das. Er sagt der Hessenschau, ich fühle mich richtig gut und mein Fahrlehrer, der Chris, erklärt das richtig toll. Aber nicht nur PKW fährt er, er saß dann auch später noch am Bussteuer und natürlich im Bagger. Und ich feiere es ja mal komplett ab. Das ist Nächstenliebe, wie sie sein sollte. Schauen, was sind die Bedürfnisse und wie können wir das umsetzen. 70 Fahrlehrerinnen und Fahrlehrer, die Kindheitsträume erfüllen, das ist eine fantastische Gelegenheit und eine richtig gute Nachricht.

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1: Ich bin Marvin Standke. Deutsche Sicherheitsbehörden zählen in diesem Jahr bereits mehr als 160 Sabotageverdachtsfälle. Zudem wurden mehr als 100 Straftaten mit möglichem Spionagebezug festgestellt. Das geht aus einem internen Lagebild des Bundeskriminalamtes hervor. Zuletzt gab es mutmaßliche Anschläge auf Umspannwerke in Brandenburg und Nordrhein-Westfalen. In der Politik wird deshalb über einen besseren Schutz kritischer Infrastruktur beraten. Dabei geht es auch um mögliche Drohnenangriffe. Ein europaweites Tankstellennetz für Wasserstoff. Das planen jetzt die Lastwagenbranche und Energieversorger.
2: Ziel ist es, Wasserstoff als Antrieb wettbewerbsfähig zu machen. Beteiligt sind unter anderem Daimler Truck, Volvo und Toyota. Auch Bosch, Air Liquide und Total Energies gehören dazu. Weitere Einzelheiten sollen Mitte September bekannt gegeben werden. Die Branche sucht nach Alternativen zum klassischen Verbrennungsmotor. Ulrike Klein, Redaktion.
1: Deutschlands Wirtschaft könnte in diesem Jahr stärker wachsen als bisher erwartet. Das Münchner IFO-Institut und das IWH rechnen mit 1,4% Wachstum. Andere Institute erwarten ein Plus von 1,3%. Damit liegen die Prognosen deutlich über den bisherigen Schätzungen. Als Grund nennen die Forscher vor allem anziehende Exporte. Auch Investitionen in Infrastruktur und Verteidigung sollen die Wirtschaft stützen. Der neue Sportstaatsminister Raue will die Olympischen Spiele nach Deutschland holen. Auch die Paralympics sollen wieder in Deutschland stattfinden. Der 44-Jährige will Deutschland zu einer erfolgreichen Sportnation machen. Raue ist zweimaliger Olympiasieger im Kanusport. Bundeskanzler Friedrich Merz hatte ihn als neuen Sportstaatsminister vorgestellt. Raue folgt auf die CDU-Politikerin Schenderlein. Und Kraniche ziehen wieder über Deutschland. Hunderttausende sind derzeit in allen Bundesländern auf dem Weg Richtung Süden. Die ersten großen Schwärme sammeln sich bereits im Nordosten Deutschlands. Bis Oktober könnten bis zu 300.000 Kraniche hier rasten. Besonders beliebt sind die Ostseeküste und Gebiete nördlich von Berlin als Rastplätze. Damit ist klar, der Herbst rückt immer näher. Im Frühling kehren die Kraniche dann wieder nach Hause zurück und beginnen ihre Brutzeit.
0: Die Nachrichten wurden bereitgestellt von Radio Aktuell. 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
1: Die aktuellen Temperaturen: Köln 22 Grad, Hamburg 20, Bremen 21 Grad, Berlin 21 Grad, genau wie Dresden 21 Grad. Frankfurt am Main 23 Grad, Stuttgart 25, München 24 Grad, Erfurt 21 Grad und in Münster 22 Grad. Im Norden stark bewölkt, zeitweise Regen und Schauer, an der Küste auch Gewitter. Im Süden häufiger Sonne und trocken, die Höchstwerte 20 bis 29 Grad heute.

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1: Ich bin Marvin Standke. Deutsche Sicherheitsbehörden zählen in diesem Jahr bereits mehr als 160 Sabotageverdachtsfälle. Zudem wurden mehr als 100 Straftaten mit möglichem Spionagebezug festgestellt. Das geht aus einem internen Lagebild des Bundeskriminalamtes hervor. Zuletzt gab es mutmaßliche Anschläge auf Umspannwerke in Brandenburg und Nordrhein-Westfalen. In der Politik wird deshalb über einen besseren Schutz kritischer Infrastruktur beraten. Dabei geht es auch um mögliche Drohnenangriffe. Ein europaweites Tankstellennetz für Wasserstoff. Das planen jetzt die Lastwagenbranche und Energieversorger.
2: Ziel ist es, Wasserstoff als Antrieb wettbewerbsfähig zu machen. Beteiligt sind unter anderem Daimler Truck, Volvo und Toyota. Auch Bosch, Air Liquide und Total Energies gehören dazu. Weitere Einzelheiten sollen Mitte September bekannt gegeben werden. Die Branche sucht nach Alternativen zum klassischen Verbrennungsmotor. Ulrike Klein, Redaktion.
1: Deutschlands Wirtschaft könnte in diesem Jahr stärker wachsen als bisher erwartet. Das Münchner IFO-Institut und das IWH rechnen mit 1,4% Wachstum. Andere Institute erwarten ein Plus von 1,3%. Damit liegen die Prognosen deutlich über den bisherigen Schätzungen. Als Grund nennen die Forscher vor allem anziehende Exporte. Auch Investitionen in Infrastruktur und Verteidigung sollen die Wirtschaft stützen. Der neue Sportstaatsminister Raue will die Olympischen Spiele nach Deutschland holen. Auch die Paralympics sollen wieder in Deutschland stattfinden. Der 44-Jährige will Deutschland zu einer erfolgreichen Sportnation machen. Raue ist zweimaliger Olympiasieger im Kanusport. Bundeskanzler Friedrich Merz hatte ihn als neuen Sportstaatsminister vorgestellt. Raue folgt auf die CDU-Politikerin Schenderlein. Und Kraniche ziehen wieder über Deutschland. Hunderttausende sind derzeit in allen Bundesländern auf dem Weg Richtung Süden. Die ersten großen Schwärme sammeln sich bereits im Nordosten Deutschlands. Bis Oktober könnten bis zu 300.000 Kraniche hier rasten. Besonders beliebt sind die Ostseeküste und Gebiete nördlich von Berlin als Rastplätze. Damit ist klar, der Herbst rückt immer näher. Im Frühling kehren die Kraniche dann wieder nach Hause zurück und beginnen ihre Brutzeit.
0: Die Nachrichten wurden bereitgestellt von Radio Aktuell. 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
1: Die aktuellen Temperaturen: Köln 22 Grad, Hamburg 20, Bremen 21 Grad, Berlin 21 Grad, genau wie Dresden 21 Grad. Frankfurt am Main 23 Grad, Stuttgart 25, München 24 Grad, Erfurt 21 Grad und in Münster 22 Grad. Im Norden stark bewölkt, zeitweise Regen und Schauer, an der Küste auch Gewitter. Im Süden häufiger Sonne und trocken, die Höchstwerte 20 bis 29 Grad heute.
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1: Es gibt einen gefürchteten Satz, der gerne am Ende von Vorträgen genommen wird. Dieser Satz heißt: Ich komme jetzt zum Schluss. Spätestens dann beschleicht mich die dumpfe Ahnung, dass dieser Schluss unter Umständen ebenso lange dauert wie der Vortrag selbst. Paulus macht das anders. Er schreibt: Was gibt es sonst noch zu sagen, liebe Geschwister? Und läutet damit tatsächlich den Schluss des Philipperbriefes ein. Manchmal erinnere ich mich daran, wenn ich versucht bin, mich während eines Gesprächs mehrmals zu wiederholen und Gefahr laufe, kein Ende zu finden. Ein Sprichwort heißt: In der Kürze liegt die Würze. Wenn ich mich kurz fasse, lasse ich meinem Gegenüber im Gespräch Raum für eigene Gedanken. Wer weiß, vielleicht gibt er oder sie dem Gespräch eine ganz andere Wendung. Probier's doch mal aus.
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1: Weil Gott der lebendige Gott ist, kann er erhören. Weil er der liebende Gott ist, will er erhören. C.H. Spurgeon.

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Vater unser im Himmel, geheiligt werde dein Name, dein Reich komme, dein Wille geschehe, wie im Himmel so auf Erden. Unser tägliches Brot gib uns heute und vergib uns unsere Schuld, wie auch wir vergeben unseren Schuldigern. Und führe uns nicht in Versuchung, sondern erlöse uns von dem Bösen. Denn dein ist das Reich und die Kraft und die Herrlichkeit in Ewigkeit. Amen.

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1: Kennst du das Lied Barfuß oder Lackschuh von Harald Junke? Es geht darin um berufliche Höhen und Tiefen. Vermutlich gibt es keinen Menschen, der im Laufe seines Lebens nicht beides kennenlernt. So hat es auch Paulus erlebt. Er schreibt: Ich habe gelernt, in jeder Lebenslage zufrieden zu sein. Dieser großartige Missionar gibt zu, dass er nicht nur Erfolge kennt. Aber unbeirrt geht er den Weg weiter, lässt die Misserfolge hinter sich und schaut nach vorne. Das ist etwas, was ich immer wieder von ihm lernen kann. Wenn ich meine Misserfolge anschaue, dann hat mich jeder Einzelne vieles gelehrt, am meisten jedoch Gottvertrauen und Selbstvertrauen. Wie schaust du auf Misserfolge? Sieh sie doch als Umwege auf dem Weg nach vorne an.
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